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1: Danke vielmals!
2: Danke vielmals!

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2: Ich bin Tina Golatrella. Guten Morgen. Die Schweizer Eishockey-Nationalmannschaft verpasst den WM-Titel im eigenen Land. Die Schweiz verliert den Finale in Zürich gegen Finnland 0:1 nach Verlängerung und muss sich erneut mit Silber begnügen. Nazi-Stürmer Galvin Türkauf aus Zug ist enttäuscht.
3: Wir haben ein riesiges Turnier angelegt als Mannschaft. Aber eben das, was wir wollen, hat es nicht gelangt. Kein Spiel verloren bis heute und das tut wirklich mega weh. Es ist wirklich ein Stich ins Herz.
2: Bronze sichert sich Norwegen. Die Norweger gewinnen den kleinen Final gegen Kanada 3:2 nach Verlängerung. Die Axenstraße ist gesperrt. Im Bereich Gumpisch zwischen Flüelen und Sisikon hat es einen Murgang gegeben, teilt die Urner Polizei mit. Es wurde niemand verletzt. Auch die Straße sei nach ersten Erkenntnissen nicht beschädigt worden. Das Bundesamt für Straßen Astra wird heute Vormittag die Lage beurteilen. Heftige Gewitter haben in Deutschland zwei Todesopfer gefordert. Nördlich von Karlsruhe geriet ein 65-Jähriger mit seinem Auto wegen Aquaplanings in den Gegenverkehr und stieß mit einem anderen Auto zusammen. Die beiden Insassen, ein 55-jähriger Mann und eine 54-jährige Frau, starben. Der 65-Jährige wurde schwer verletzt. Bei der Präsidentschaftswahl in Kolumbien kommt es zu einer Stichwahl. Keiner der beiden Kandidaten hat das absolute Mehr erreicht. Laut der Wahlbehörde liegt der rechtsgerichtete Anwalt Abelardo de la Espireia leicht vor dem linken Senator Ivan Cepeda. Die Stichwahl ist in 3 Wochen. Wir starten bewölkte Tag. Es wird dann immer sonniger mit 13 Grad am Morgen und bis zu 24 Grad am Nachmittag.
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2: Ich bin Tina Golatrella. Guten Morgen. Die Schweizer Eishockey-Nationalmannschaft verpasst die Goldmedaille an der Heim-WM. Im Finale verliert die Schweiz gegen Finnland mit 0:1 nach Verlängerung. Damit muss sich die Schweizer Nazi zum dritten Mal in Folge mit der Silbermedaille begnügen. Unglaublich bitter, sagt Nazi-Stürmer Timo Meier nach dem Spiel.
3: Sie sind natürlich auch gut eingestellt. Aber ja, muss eigentlich über die Linie wirken. Und das haben wir nicht angebracht heute. Keine Ahnung wieso. Aber was es gefehlt hat, ist schwer jetzt so nach dem Spiel das beschreiben. Aber ja, es tut extrem weh.
2: Bronze holt sich Norwegen, das gegen Kanada im kleinen Final ebenfalls nach Verlängerung gewinnt. Die Axenstraße ist gesperrt. Im Bereich Gumpisch zwischen Flüelen und Sisikon hat es einen Murgang gegeben, teilt die Urner Polizei mit. Es wurde niemand verletzt. Auch die Straße sei nach ersten Erkenntnissen nicht beschädigt worden. Das Bundesamt für Straßen Astra wird heute Vormittag die Lage beurteilen. Heute verabschiedet sich die Schweiz vom Armeedienstbüchlein. Alle wichtigen Informationen sowie die Erinnerung an das Schiessobligatorium sind laut Bund neu im digitalen Dienstmanager verfügbar. Bis zur Entlassung aus dem Militärdienst soll das Dienstbüchlein aber aufbewahrt werden als Beweismittel für alle bisherigen Einträge. Bei der Präsidentschaftswahl in Kolumbien kommt es zu einer Stichwahl. Keiner der beiden Kandidaten hat das absolute Mehr erreicht. Laut der Wahlbehörde liegt der rechtsgerichtete Anwalt Abelardo de la Espireia leicht vor dem linken Senator Ivan Cepeda. Die Stichwahl ist in 3 Wochen. Wir starten bewölkt den Tag. Es wird dann immer sonniger mit 13 Grad am Morgen und bis zu 24 Grad am Nachmittag.
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5: Ich bin Tina Golatrella. Guten Morgen. Die Schweizer Eishockey-Nationalmannschaft verpasst die Goldmedaille an der Heim-WM. Im Final verliert die Schweiz gegen Finnland mit 0:1 nach Verlängerung. Damit muss sich die Schweizer Nazi zum dritten Mal in Folge mit der Silbermedaille begnügen. Unglaublich bitter, sagt Nazi-Trainer Jan Gadieu nach dem Spiel.
6: Sehr hart, viele Sachen gehen. Gehen durch den Kopf, es macht weh und ich bin wirklich traurig, sehr traurig für die Spieler und die alle Fans, das war im Stadion.
5: Bronze holt sich Norwegen, das gegen Kanada im kleinen Final ebenfalls nach Verlängerung gewinnt. Heute verabschiedet sich die Schweiz vom Armeedienstbüchlein. Alle wichtigen Informationen sowie die Erinnerung an das Schießobligatorium sind laut Bund neu im digitalen Dienstmanager verfügbar. Wer auf Italiens Autobahnen wegen einer Baustelle lange im Stau steht, kriegt Geld. Wird die normale Fahrzeit deutlich überschritten, müssen Autobahnbetreiber Reisenden die Mautgebühren ganz oder teilweise zurückzahlen. Die neue Regelung ist seit heute in Kraft. Die Entschädigung kann über eine App beantragt werden. Der Golfstaat Kuwait ist nach Angaben der Armee mit Raketen und Drohnen aus der Luft angegriffen worden. Die Luftabwehr sei im Einsatz, die Bevölkerung wurde zur Vorsicht aufgerufen. Zur Herkunft der Geschosse machte die Armee keine Angaben. Seit Beginn der amerikanisch-israelischen Angriffe auf den Iran kam es jedoch bereits mehrfach zu ähnlichen Angriffen. Wir starten bewölkte Tag. Es wird dann immer sonniger mit 13 Grad am Morgen und bis zu 24 Grad am Nachmittag.
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Schön starten wir zusammen in die neue Woche, zusammen in den neuen Monat. 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

Ich wünsche dir einen ganz angenehmen Start in die neue Woche mit Flashback FM und mein Abend ist definitiv reserviert für meine Lieblingssendung bei Flashback FM. Alles 80er am 8. Mit einem genialen Jahrzehnt, wo wir eine Stunde lang feiern. Und wir freuen uns jetzt schon vor mit dem George Michael und Fate. Guten Morgen.

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Neue Woche, neuer Monat. Schön starten wir zusammen in Mendig mit Flashback FM und einem Überraschungshit noch von der 8. Da gehen wir zurück ins Jahr 1973. Der Terry Jacks, der diesen Song als Komponist eigentlich zuerst mal den Beach Boys angeboten hat. Es hat sich gelohnt, dass er ihn selber aufgenommen hat. Denn das war Platz 1 in vielen Ländern im 73. Noch vor dem Terry Jacks gibt es Pat Benatar für euren Start im Mendig.

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6: Ich bin Tina Golatrella. Guten Morgen. Die Schweizer Eishockey-Nationalmannschaft verpasst die Goldmedaille an der Heim-WM. Im Final verliert die Schweiz gegen Finnland mit 0:1 nach Verlängerung. Damit muss sich die Schweizer Nazi zum dritten Mal in Folge mit der Silbermedaille begnügen. Unglaublich bitter, sagt Nazi-Stürmer Timo Meier nach dem Spiel.
7: Es ist natürlich auch gut eingestellt. Aber ja, muss eine über die Linie wirken. Und das haben wir nicht angebracht heute. Keine Ahnung wieso, aber was es gefehlt hat, ist schwer jetzt so nach dem Spiel das beschreiben, aber ja, es tut extrem weh.
6: Bronze holt sich Norwegen, das gegen Kanada im kleinen Final ebenfalls nach Verlängerung gewinnt. Heute verabschiedet sich die Schweiz vom Armeedienstbüchlein. Alle wichtigen Informationen sowie die Erinnerung an das Schießobligatorium sind laut Bund neu im digitalen Dienstmanager verfügbar. Am Wochenende haben in der ganzen Schweiz rund 107'000 Personen am eidgenössischen Feldschießen teilgenommen. Geschossen wurde von Freitag bis Sonntag mit dem Ordonnanzgewehr und der Pistole. Das Feldschießen kann noch bis Ende August in den Schützenvereinen geschossen werden. Das eidgenössische Feldschießen ist laut dem Schweizer Schiesssportverband das grösste Schützenfest der Welt. Wer auf Italiens Autobahnen wegen einer Baustelle lange im Stau steht, kriegt Geld. Wird die normale Fahrzeit deutlich überschritten, müssen Autobahnbetreiber Reisenden die Mautgebühren ganz oder teilweise zurückzahlen. Die neue Regelung ist seit heute in Kraft. Die Entschädigung kann über eine App beantragt werden. Wir starten bewölkte Tag. Es wird dann immer sonniger mit 13 Grad am Morgen und bis zu 24 Grad am Nachmittag.
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1: 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Hallo.
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Das ist der erste Tag vom Monat Juni, der erste Tag vom Sommer 26 und auf den 25. 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

Lässig starten wir zusammen in neue Monate, in die neue Woche und passend bei Flashback FM für den ersten offiziellen Sommertag 2026. Sommermusik vom Jimmy Cliff, vorher die grossartigen Level 42. Und wir starten mit U2. Viel Spass!

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Willkommen im Sommer 2026, auch während der heissen Mode Flashback FM, euer zuverlässige Begleiter. Dani Steigmeier, mein Name. Schönen Montag.

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4: Ich bin Tina Golatrella. Guten Morgen. Es sind weder schlechte noch besonders gute Nachrichten für Mieterinnen und Mieter in der Schweiz. Die mietrelevante Zinssituation bleibt vorerst gleich. Der hypothekarische Referenzzinssatz bleibt bei 1,25%, wie das Bundesamt für Wohnungswesen mitteilt. Die Axenstraße zwischen Flüren und Sisikon ist wieder normal befahrbar. Laut dem Bundesamt für Straßen Astra besteht keine Gefahr. Die Axenstraße war seit gestern Abend wegen eines Murgangs im Bereich Gumpisch gesperrt. Der Flughafen Zürich hat im Mai erneut mehr Flugbewegungen registriert als im Mai vor einem Jahr. Insgesamt wurden über 25.000 Starts und Landungen gezählt. Das sind gut 5% mehr, wie die Nachrichtenagentur AWP mitteilt. Am meisten Flugbewegungen gab es am Freitag vor Pfingsten. Der Mann, der letzten Donnerstag in Winterthur drei Menschen mit einem Messer verletzt hat, befindet sich laut CH Media in Untersuchungshaft. Die Bundesanwaltschaft beantragte diese am Freitag. Sie führt demnach ein Strafverfahren wegen Verdachts auf mehrfachen versuchten Mord und Unterstützung einer terroristischen Organisation. Nachdem wir mit Wolken in den Tag gestartet sind, wird es jetzt immer sonniger bei Temperaturen am Nachmittag von bis zu 24 Grad.
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2: Ich bin Tina Golatrella. Es sind weder schlechte noch besonders gute Nachrichten für Mieterinnen und Mieter in der Schweiz. Die mietrelevante Zinssituation bleibt vorerst gleich. Der hypothekarische Referenzzinssatz bleibt bei 1,25%, wie das Bundesamt für Wohnungswesen mitteilt. Die Axenstraße zwischen Flüren und Sisikon ist wieder normal befahrbar. Laut dem Bundesamt für Straßen Astra besteht keine Gefahr. Die Axenstraße war seit gestern Abend wegen eines Murgangs im Bereich Gumpisch gesperrt. Der Flughafen Zürich hat im Mai erneut mehr Flugbewegungen registriert als im Mai vor einem Jahr. Insgesamt wurden über 25.000 Starts und Landungen gezählt. Das sind gut 5% mehr, wie die Nachrichtenagentur AWP mitteilt. Am meisten Flugbewegungen gab es am Freitag vor Pfingsten. Der Mann, der letzten Donnerstag in Winterthur drei Menschen mit einem Messer verletzt hat, befindet sich laut CH Media in Untersuchungshaft. Die Bundesanwaltschaft beantragte diese am Freitag. Sie führt demnach ein Strafverfahren wegen Verdachts auf mehrfachen versuchten Mord und Unterstützung einer terroristischen Organisation. Nachdem wir mit Wolken in den Tag gestartet sind, wird es jetzt immer sonniger bei Temperaturen am Nachmittag von bis zu 24 Grad.
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3: Ich bin Tina Golatrella. Urs Kessler, Präsident des Schweizer Eishockeyverbands, tritt zurück. Er möchte damit den Weg für einen Neuanfang freimachen, teilt der Schweizer Eishockeyverband einen Tag nach der Heim-WM mit. Kessler hatte das Amt des Präsidenten erst vergangenen August angetreten. Fortwährende Diskussionen hätten ihm gezeigt, dass er nicht die richtige Person für den nötigen Neuanfang sei. Der National- und Ständerat starten heute in die Sommersession. Stefanie Wies.
4: Vor allem zwei Themen dürften für Diskussionen sorgen. Zum einen die Finanzierung der 13. AHV-Rente. Bei der AHV muss das Parlament entscheiden, wie jetzt die zusätzliche Monatsrente langfristig gezahlt werden soll. Der National- und Ständerat sind sich noch nicht einig, ob die Mehrwertsteuer erhöht werden soll oder zusätzlich auch die Lohnbeiträge. Dann kommt die ganze Frage zu Atomkraftwerken wieder auf den Tisch. Der Bundesrat und Ständerat wollen das Neubauverbot aufheben. Im Nationalrat erwartet man eine harte und knappe Debatte dazu.
3: Die Aargauer Kantonspolizei hat einen 31-jährigen Schweizer festgenommen, der in der Region Aarau mehrfach Schulkinder angesprochen haben soll. Die Polizei leitete eine intensive Fahndung ein, nachdem vergangene Woche Eltern in Hunzenschwil und Oberentfelden entsprechende Beobachtungen gemacht hatten. Eine Strafuntersuchung wurde eingeleitet. Luca Elsner wird neuer Trainer bei Lausanne Sport. Wie der Club der höchsten Schweizer Fußballliga, der Super League, mitteilt, hat der Slowene einen Vertrag bis Ende Juni 2028 unterschrieben. Luca Elsner sei der ideale Mann, um den Verein dauerhaft unter den Top 6 des Schweizer Fußballs zu etablieren. Nachdem wir mit Wolken in den Tag gestartet sind, wird es jetzt immer sonniger bei Temperaturen am Nachmittag von bis zu 24 Grad.
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6: Im Studio der Jonathan Ernst. Der Präsident des Schweizer Eishockeyverbands Urs Kessler tritt zurück. Er möchte damit den Weg für einen Neuanfang freimachen, teilt der Verband einen Tag nach der Heim-WM mit. Kessler hatte das Amt des Präsidenten erst vergangenen August angetreten. Fortwährende Diskussionen hätten ihm gezeigt, dass er nicht die richtige Person für den nötigen Neuanfang sei, so Kessler. Der National- und Ständerat starten heute in die Sommersession. Stefanie Wies.
7: Vor allem zwei Themen dürften für Diskussionen sorgen. Zum einen die Finanzierung der 13. AHV-Rente. Der National- und Ständerat sind sich noch nicht einig, ob die Mehrwertsteuer erhöht werden sollte oder zusätzlich auch die Lohnbeiträge. Dann kommt die ganze Frage zu Atomkraftwerken wieder auf den Tisch. Der Bundesrat und Ständerat wollen das Neubauverbot aufheben. Im Nationalrat erwartet man eine harte und knappe Debatte dazu.
6: Die Aargauer Kantonspolizei hat einen 31-jährigen Schweizer festgenommen, der in der Region Aarau mehrfach Schulkinder angesprochen haben soll. Die Polizei leitete eine intensive Fahndung ein, nachdem vergangene Woche Eltern in Hunzenschwil und Oberentfelden entsprechende Beobachtungen gemacht hatten. Eine Strafuntersuchung wurde eingeleitet. Luca Elsener wird neuer Trainer beim Fußballclub Lausanne Sport. Wie der Super League-Club mitteilt, hat der Slowene einen Vertrag bis Ende Juni 2028 unterschrieben. Es sollte trocken bleiben und auch die Sonne kommt immer mal wieder führen. Ab morgen Mittag könnte es ab und zu wieder regnen und sogar gewittern. Die Temperaturen die bleiben aber bei 24 Grad.
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3: Im Studio der Jonathan Ernst. Der Präsident des Schweizer Eishockeyverbands, Urs Kessler, tritt zurück. Er möchte damit den Weg für einen Neuanfang freimachen, teilt der Verband einen Tag nach der Heim-WM mit. Kessler hatte das Amt des Präsidenten erst vergangenen August angetreten. Fortwährende Diskussionen hätten ihm gezeigt, dass er nicht die richtige Person für den nötigen Neuanfang sei, so Kessler. Die Schweizer Kampfjetflotte hat noch nicht ausgedient. Die 30 FA-18 Kampfjets der Schweizer Armee bleiben voraussichtlich bis Anfang der 2030er Jahre im Einsatz. Dann sollten sie von den neuen F-35 Kampfflugzeugen abgelöst werden. Wie die Armee mitteilt, werden die 30 FA-18 Flieger für 450 Millionen Franken modernisiert. Die Schweizer Wirtschaft ist in den ersten drei Monaten des Jahres etwas weniger schnell als erwartet gewachsen. Das reale Bruttoinlandprodukt legte gegenüber dem Quartal davor um 0,4% zu, teilt das Staatssekretariat für Wirtschaft SECO mit. Das SECO hatte ein Wachstum von 0,5% erwartet. Zum ersten Mal haben alle konzessionierten Regionalfernsehen im vergangenen Jahr die Mindestvorgaben für Informationen aus der Region erfüllt. Das zeigt laut dem Bundesamt für Kommunikation, BAKOM, die aktuelle Programmanalyse. Lokalradios hatten bereits alle ein Jahr zuvor sämtliche Auflagen erfüllt. Es sollte trocken bleiben und auch die Sonne kommt immer mal wieder führen. Ab morgen Mittag könnte es ab und zu wieder regnen und sogar gewittern. Die Temperaturen die bleiben aber bei 24 Grad.
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2: Im Studio der Jonathan Ernst. Die großen Umweltverbände der Schweiz sprechen sich gegen die Waldschutz- und die Gemeindeschutzinitiativen aus. Diese kommen von Windkraftkritikern und würden die Windenergie stark einschränken, teilen die Verbände gemeinsam mit. Die Initiativen verlangen einen Mindestabstand von 150 Metern zu Wäldern, respektive dass Bewohnende von Gemeinden und Nachbarsgemeinden mit entsprechenden Projekten über diese abstimmen können sollen. Die Schweizer Kampfjetflotte hat noch nicht ausgedient. Die 30 FA-18 Kampfjets der Schweizer Armee bleiben voraussichtlich bis Anfang der 2030er Jahre im Einsatz. Dann sollten sie von den neuen F-35 Kampfflugzeugen abgelöst werden. Wie die Armee mitteilt, werden die 30 FA-18 Flieger für 450 Millionen Franken modernisiert. Die Schweizer Wirtschaft ist in den ersten 3 Monaten des Jahres etwas weniger schnell als erwartet gewachsen. Das reale Bruttoinlandprodukt legte gegenüber dem Quartal davor um 0,4% zu, teilt das Staatssekretariat für Wirtschaft SECO mit. Das SECO hatte ein Wachstum von 0,5% erwartet. Zum ersten Mal haben alle konzessionierten Regionalfernsehen im vergangenen Jahr die Mindestvorgaben für Informationen aus der Region erfüllt. Das zeigt laut dem Bundesamt für Kommunikation, BAKOM, die aktuelle Programmanalyse. Lokalradios hatten bereits alle ein Jahr zuvor sämtliche Auflagen erfüllt. Es sollte trocken bleiben und auch die Sonne kommt immer mal wieder vor. Ab morgen Mittag könnte es ab und zu wieder regnen und sogar gewittern. Die Temperaturen die bleiben aber bei 24 Grad.
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3: Im Studio der Jonathan Ernst. Die großen Umweltverbände der Schweiz sprechen sich gegen die Waldschutz- und die Gemeindeschutzinitiativen aus. Diese kommen von Windkraftkritikern und würden die Windenergie stark einschränken, teilen die Verbände gemeinsam mit. Die Initiativen verlangen einen Mindestabstand von 150 Metern zu Wäldern, respektive dass Bewohnende von Gemeinden und Nachbarsgemeinden mit entsprechenden Projekten über diese abstimmen können sollen. Velodiebstähle nehmen in der Schweiz stark zu. Besonders teure E-Bikes geraten ins

0: sehr organisierter Täter. Das berichten die CH-Media-Zeitungen mit Verweis auf Zahlen des Bundesamts für Statistik. In den 3 Jahren stiegen die Diebstähle von rund 36.000 auf über 54.000. Nur 5% der Diebstähle werden aufgeklärt. Der Iran hat laut eigenen Angaben Vergeltung geübt, nachdem die USA Luftangriffe geflogen hatten. Demnach beschoss das iranische Militär den US-Stützpunkt, von dem die Angriffe ausgegangen waren. Der Name des Ortes wurde nicht genannt. Eigentlich gilt eine Waffenruhe. Die Verhandlungen über ein neues Rahmenabkommen, das unter anderem die Waffenruhe verlängern soll, stocken jedoch aktuell. Ein neuer Ansatz soll Babys vor gefährlichen Hirnhautentzündungen bewahren. Forschende aus Zürich und Basel nutzen Viren aus Abwasser, um schädliche Bakterien gezielt zu bekämpfen, dies bereits im Darm der Mutter. Die Therapie funktioniert ganz ohne den Einsatz von Antibiotika, schreibt die ETH Zürich. Es sollte trocken bleiben und auch die Sonne kommt immer mal wieder vor. Ab morgen Mittag könnte es ab und zu wieder regnen und sogar gewittern. Die Temperaturen die bleiben aber bei 24 Grad.
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3: Guten Wochenstart allerseits. Der Montagnachmittag mit dem Thomas Zesiger und Musik von der Madonna.
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2: Im Studio der Jonathan Ernst. Velodiebstähle nehmen in der Schweiz stark zu. Besonders teure E-Bikes geraten ins Visier organisierter Täter. Das berichten die CH Media Zeitung.

0: Ermittlungen mit Verweis auf Zahlen des Bundesamts für Statistik. In den 3 Jahren stiegen die Diebstähle von rund 36.000 auf über 54.000. Nur 5% der Diebstähle werden aufgeklärt. Der Bund hat die 2. Phase seiner nationalen Kampagne gegen häusliche, sexualisierte und geschlechtsbezogene Gewalt gestartet. Im Mittelpunkt stehe die neue nationale Opferhilfenummer 142. Ziel der Kampagne sei, Hilfsangebote einer breiten Öffentlichkeit bekannt zu machen. Im vergangenen Jahr hatte die Polizei 22.000 Straftaten im Bereich der häuslichen Gewalt registriert. Der Iran hat laut eigenen Angaben Vergeltung geübt, nachdem die USA Luftangriffe geflogen hatten. Demnach beschoss das iranische Militär den US-Stützpunkt, von dem die Angriffe ausgegangen waren. Der Name des Ortes wurde nicht genannt. Eigentlich gilt eine Waffenruhe. Die Verhandlungen über ein neues Rahmenabkommen, das unter anderem die Waffenruhe verlängern soll, stocken jedoch aktuell. Nun berichten einige Medien zudem, der Iran breche die Verhandlungen mit den USA ab. Die Straße von Hormuz werde vollständig blockiert.
1: Es sollte trocken bleiben und auch die Sonne kommt immer mal wieder vor. Ab morgen Mittag könnte es ab und zu wieder regnen und sogar gewittern. Temperaturen die bleiben aber bei 24 Grad.
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5: Mendig, hallo zusammen, schön sind ihr bei uns. Mein Name ist Thomas Zesiger.
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0: Da sind wir genau richtig für 100% Greatest Hits. Flashback FM gerade auch mit Crowded House, Don't Dream It's Over und F.R. Davids geht's mit Words. Ich bin der Thomas Zesiger, es geht richtig für Abig mit einem super 80er Survivor. Das ist Burning Heart.
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Euer Lieblings-Kult-Hitsender Flashback FM mit Bon Jovi, Bed of Roses. Und jetzt die 80er von Alphaville am Start. Wenn er schon in den 70er geschrieben worden ist, ist dann in den 80er ein Superhit geworden. Nummer 1 vor 42 Jahren, jetzt Big in Japan.

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5: Im Studio der Jonathan Ernst. Der Iran hat die Gespräche mit den USA beendet und droht mit einer erneuten vollständigen Blockade der Straße von Hormuz. Laut iranischen Medien sei der Grund, dass Israel, der Verbündete der USA, gegen den Waffenstillstand verstoßen habe. Der Schweizer Aktienmarkt sank kurz nach dieser Meldung in den tiefroten Bereich. Alte Schweizer Spielplätze könnten mit Blei verseucht sein, das berichtet der Blick. Besonders gefährdet seien Kleinkinder, die auf dem Boden spielen und Erde oder Dreck in den Mund nehmen. Während der Entwicklungsphase ist Blei besonders gefährlich, sagt Joëlle Herrin, Konsumexpertin bei der Umweltschutzorganisation Greenpeace.
6: Für Kinder hat es mögliche schwere Konsequenzen wie Entwicklungsverzögerungen oder Lernschwierigkeiten. Oder Selbstverhaltensauffälligkeiten.
5: Wie viele Spielplätze tatsächlich betroffen sind, ist unklar. Gemeinden müssen nun ihre Spielplätze überprüfen und mögliche Verdachtsfälle den Kantonen melden. Der Bund hat die zweite Phase seiner nationalen Kampagne gegen häusliche, sexualisierte und geschlechtsbezogene Gewalt gestartet. Im Mittelpunkt stehe die neue nationale Opferhilfenummer 14.

0: Der 2. Ziel der Kampagne sei, Hilfsangebote einer breiten Öffentlichkeit bekannt zu machen. Im vergangenen Jahr hatte die Polizei 22.000 Straftaten im Bereich der häuslichen Gewalt registriert. Es bleibt trocken bis morgen Morgen. Auch die Sonne könnte morgen noch ab und zu mal vorne schauen. Sicher am Nomi kommt es dann aber regnen und teilweise sogar gewittern. Die Temperaturen gehen aber trotzdem bis auf 24 Grad hoch.
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4: Und sie machen sich bereit für euch. Der Chris de Burgh, genauso wie der Phil Collins und Journey. All die Hits jetzt kurz nach der 5. der Mendigabend mit dem Thomas Zesiger. Schön sind ihr da bei uns.
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Hallo bei Flashback FM, guten Abend mit 100% Greatest Hits. Heute meteorologischer Sommeranfang. Und passend dazu freuen wir uns schon auf die Sommerferien und vor allem auch vorher auf einen Tag vollpackt mit 80er, 90er und vielen mehr Italo-Hits. 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

angesagt, dürfen nicht fehlen, wenn es um Kulthits geht. Joyride, gehört. Guten Montag Abend. Da ist der Thomas Zesiger. Nachher auch gerade mit meinem Elton John oder mit den Bengals. Und vorab gibt es den House Martins. Das ist Caravan of Love. Stimmenstark in Montag Abend.

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Tag 1 der neuen Woche und auch vom neuen Monat Flashback FM an dem 1. Juni wünschen wir einen guten Montagabend. Vielleicht ja dann diese Woche auch schön verkürzt noch vom Arbeiten her. Dank frohen Leichnam am Donnerstag. Und wir sind so oder so mit dabei. Jetzt auf die 6 zu mit der Pat Benatar.

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2: Diese Themen haben heute Schlagzeilen gemacht. Guten Abend. Der Schweizer Aktienmarkt hat heute massive Verluste erlitten. Wegen der Eskalation im Iran-Krieg schloss der Swiss Market Index SMI bei 13.305 Punkten. Das ist ein Minus von 1,75%. Hauptgrund für den Verlust sind Geschehnisse im Nahen Osten. Nach israelischen Angriffen im Libanon will der Iran aus Protest die indirekten Verhandlungen mit den USA einstellen. Das hatte die halbstaatliche Nachrichtenagentur Tasnim am Nachmittag berichtet. Demnach blockiert der Iran die für den Ölhandel wichtige Straße von Hormuz wieder. Der Ölpreis stieg in der Folge um knapp 7%. Zudem hat der Iran die Menschen im Norden Israels zur Flucht aufgerufen. Falls Israel die libanesische Hauptstadt Beirut tatsächlich angreifen sollte, sollten die Bewohner Nordisraels flüchten, um keinen Schaden zu nehmen. Das ließ das iranische Militär im Staatssender IRIB verlauten. Für den Iran sei der israelische Krieg im Libanon gegen die pro-iranische Hisbollah-Miliz nicht länger hinnehmbar. Arbeitnehmer können künftig weniger verdienen als den kantonalen Mindestlohn. Das hat der Nationalrat heute beschlossen. Wenn ein Kanton einen Mindestlohn beschließt, gilt dieser also nicht in jedem Fall. Er kann durch einen tieferen Mindestlohn in einem Gesamtarbeitsvertrag unterboten werden. Dagegen waren die linken Parteien. SP-Co-Präsident Cedric Wermuth sagt, mit der Regelung würden demokratische Entscheide ausgehebelt.
3: Auch in der Version, die uns jetzt vorliegt, des Ständerates, bleibt diese Vorlage, es tut mir leid, ein parlamentarischer Mini-Putsch gegen die verfassungsmäßige Ordnung in diesem Land.
2: Ausgenommen sind die Kantone Neuenburg, Genf, Jura, Tessin und Basel-Stadt, die bereits einen Mindestlohn kennen. Schweizer Spielplätze können mit Blei verseucht sein. Das berichtet der Blick. Besonders gefährdet seien Kleinkinder, die auf dem Boden spielen und Erde oder Dreck in den Mund nehmen. Gerade während der Entwicklungsphase ist Blei oft besonders gefährlich, sagte Joëlle Erin, Konsumexpertin bei der Umweltorganisation Greenpeace.
4: Für Kinder hat es mögliche schwere Konsequenzen wie Entwicklungsverzögerungen oder Lernschwierigkeiten oder Selbstverhaltensauffälligkeiten.
2: Wie viele Spielplätze tatsächlich betroffen sind, ist unklar. Gemeinden müssen nun ihre Spielplätze überprüfen und mögliche Verdachtsfälle den Kantonen melden.
5: Ein neuer Ansatz soll Babys vor gefährlichen Hirnhautentzündungen bewahren. Forschende aus Zürich und Basel nutzen Viren aus Abwasser, um schädliche Bakterien gezielt zu bekämpfen, dies bereits im Darm der Mutter. Die Therapie funktioniert ganz ohne den Einsatz von Antibiotika, schreibt die ETH Zürich.
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2: Diese Themen haben heute Schlagzeilen gemacht. Guten Abend. Die Schweizer Eishockey-Nazi ist nach dem Silbermedaillengewinn an der Heim-WM von den Fans empfangen worden. Trotzdem, dass man Gold so knapp verpasst hat, bleibe vor allem Stolz von dieser WM übrig, sagt Nazi-Goli Leonardo Genoni.
3: Ich glaube, die Schweiz als solches ist zusammengerückt. Ich hätte niemals gedacht, dass wir als unser Volk im Stadion plötzlich 10'000 Leute zusammen ein Lied singen. Das hätte ich nicht gedacht.
2: Die Schweizer Eishockey-Nazi kassierte gestern Abend gegen Finnland in der Verlängerung den Treffer, der den Traum von WM-Gold mit einem 0:1 beendete. Arbeitnehmer können künftig weniger verdienen als den kantonalen Mindestlohn. Das hat der Nationalrat heute beschlossen. Wenn ein Kanton einen Mindestlohn beschließt, gilt dieser also nicht in jedem Fall. Er kann durch einen tieferen Mindestlohn in einem Gesamtarbeitsvertrag unterboten werden. Das stärke die Arbeitnehmer- und Geberverbände, die den Mindestlohn im Gesamtarbeitsvertrag aushandeln. Das sagt Mitte-Präsident Philipp Matthias Breggi.
4: Wenn Sie sich auf einen Weg einigen, dann soll diesem Weg Vorrang gegeben werden. Das ist unsere Position. Und wir sind überzeugt, dass wir damit die Sozialpartnerschaft stärken.
2: Ausgenommen sind die Kantone, die bereits einen Mindestlohn kennen. Die Schlussentscheidung im Parlament steht jedoch noch aus. Das Parlament in Bern will chinesische Online-Händler wie Temu und Shein in die Pflicht nehmen. Künftig sollen sie Produkte auf den Online-Shops klarer kennzeichnen müssen, wenn diese in der Schweiz nicht verkauft werden dürfen. Zudem sollen Kleinsendungen aus Asien stärker kontrolliert werden. Eine Abgabe auf solche Sendungen soll die Kontrollen finanzieren. Die Anliegen kamen beide aus den Reihen der Mittepartei. Schweizer Spielplätze könnten mit Blei verseucht sein, das berichtet der Blick. Besonders gefährdet seien Kleinkinder, die auf dem Boden spielen und Erde oder Dreck in den Mund nehmen, sagte Joëlle Herrin, Konsumexpertin bei der Umweltschutzorganisation Greenpeace.
5: Weil sie sind so neugierig für ihr Umfeld, sie sind alles am Berühren und so. Und genau dann sind sie am meisten gefährdet durch Blei und gefährliche Chemikalien.
2: Der verseuchte Boden kann die Hirnentwicklung von Kindern beeinträchtigen, so Herrin. Gemeinden müssen nun ihre Spielplätze überprüfen und mögliche Verdachtsfälle den Kantonen melden. Der Schweizer Detailhandel hat im April etwas mehr umgesetzt als im Vorjahresmonat. Die Umsätze stiegen um 0,6%, wie das Bundesamt für Statistik mitteilt. Für Rückenwind sorgten insbesondere die Tankstellen, deren Erlöse infolge höherer Ölpreise deutlich anzogen.
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